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1: Jawohl.
2: Aber Mann, was redest du? 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

0: Natürlich, dass selbst so Maschenka anhält.
1: Ja, natürlich. Ach, ihm fehlt halt die Übung, mit jungen Frauen zu sprechen.

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hier mit seinem hochlöblichen Publikum kundgetan, dass hier bei dem heutigen Dorffest eine bisher noch nie dagewesene fantastische Komödie zur Aufführung kommt. Auf dem Pferde, auf der Erde, auf dem Sein. Wo vor allen Fräulein Esmeralda Salamanca unerhörte und dabei äußerst riskante Sprünge bietet, dazu ein wirklich echter Otahana von der Insel Otaheite, 50.000 Meilen von hier entfernt, er verschluckt vor ihnen ganze Fässer, Messer mitsamt den Gaben, darauf folgt die allergroßartigste Sensation. Ein amerikanischer Bär wird kommen. Er wird sich dem hochverehrten Publikum mit ganz besonderen Fertigkeiten produzieren und tanzt mit dem Fräulein Esmeralda einen französischen Tanz, der dort heißt Kaka. Dazu laden wir nun das sehr geehrte Publikum. Achtungsvoll und sehr ehrerbietig ein. Doch eine Probe bieten wir den verehrten Gästen zuvor.

0: Ja, das wird reizend. Was die süße Spanierin für hübsche Beinchen hat.
1: Und kommt er heute Abend auch zu uns?
0: Ja, doch möcht euch gerne auf dem Seil tanzen sehen.
2: Prinzipal, oh Herr Prinzipal, es ist ein großes Unglück geschehen.
3: Oh, was ist das?
2: Brandert hat sich im unteren Wirtshaus besoffen. Er kann nicht einmal mehr auf seinen Beinen stehen. Ganz wunderbar, dass er heute Abend den Bären spielt.
0: Was denn? Wie große Sensation! Und unser Bär spielt nicht mit. Der berühmte Coco findet heute statt. Nein. Das geht so nicht, das kann nicht sein. Irgendein anderer muss einspringen. Das vielleicht ein Bursche hier aus dem Dorf.
2: 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Und wir sind dann die Blamierten. Und woher ihn jetzt nähren? Er muss groß gewachsen sein, damit er das Bärenfell auch gut füllen kann. 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Um noch lang herumzusuchen, bleibt uns jetzt keine Zeit.
0: Ach, zum Teufel, Gessmerweiler! Ach, wie dich versteht zu leben. Die wäre was für mich. Das wäre herrlich.

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1: Ihm da passt er ganz genau unser Perfell, so als ob er dich geboren wär.
0: Yes! 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